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1: Lego Epistole Secunde Peti Pauli Apoli ad Corinthios, Caput Quartum, Thema, Sempre Mortificationem Jesu Corpore Nostro Circumferentis. Lesung aus dem zweiten Brief des Apostels Paulus an die Korinther. Brüder, den Schatz der Erkenntnis göttlichen Glanzes auf dem Antlitz Christi haben wir Apostel in zerbrechlichen Gefäßen. So wird deutlich, dass Übermaß der Kraft von Gott und nicht von uns kommt. Von allen Seiten werden wir Dinge getrieben und finden doch noch Raum. Wir wissen weder auf noch ein und zweifeln dennoch nicht. Wir werden gehetzt und sind doch nicht von. Wir werden niedergeschüttet und doch nicht vernichtet. Wohin wir auch kommen, immer tragen wir das Todesleid so an unserem Leib, damit auch das Leben Jesu an unserem Leib sich wird. Denn immer werden wir, ob wir leben, um Jesu Willen dem ausgeliefert, damit auch das Jesu an unserem sterblichen Fleisch offenbar wird. Er weist an uns Tod, an euch aber das Leben macht. Doch haben den gleichen Geist des Glaubens, von dem es in der Schrift heißt, ich habe geglaubt, darum habe